0: mache ich mir eine Kobanate.
1: Hey, Filme, okay. Was ist das doch jetzt? Wer hat das tanto bien, sí?